Ja, aber immer noch Moschelradio hier mit Ralf Kestenich am Montagmorgen, den 7.9.2026, 7.33 Uhr. Ja, die ganzen Existentialisten, die wir heute gespielt haben, die zähle ich jetzt nochmal auf. Genau wie am Anfang hörten wir nach den Headhunters Velvet Underground. We are gonna have a real good time together von 1969, konnte man dann endlich kaufen und hören in einer guten Qualität auf der Another View-Platte, die zweite von diesen spitzenmäßigen aufgenommenen LPs. Die erste hieß VO und die zweite Another View. Another View war jetzt von 1986. Danach Velvet Underground, Here She Comes Now aus der Wahnsinns für immer und ewig Platte White Light, White Heat. So, danach kann ja nicht anders sein, wenn wir schon Frank Zappa dazugehört haben und dann Alice Coltrane und Captain Beefheart and the Magic Band When It Blows Its Stacks von der Spotlight Kid Platte von 72 und dann Captain Beefheart and the Magic Band mit Nobody's a Woman's Gotta Hit a Man auch von 72 von der Clear Spot Platte. Danach die Mothers, das hieß auf der Platte nur Mothers, ist natürlich Frank Zappa und seine Mothers. Willie the Pimp, Part 1 und Part 2, Fillmore East im Juni 1971 aufgenommen und 71 dann noch rausgekommen. So, danach kommt dann der Höhepunkt des ganzen Existenzialisten-Krams hier, Grateful Dead. Ja, aus dieser legendären Platte Live at Barton Hall, New York. Die verschollenen Bänder sind dann irgendwann mal aufgetaucht und sind dann 2017 veröffentlicht worden in einer, glaube ich, 4 LP-Box und 3 CD mit allem drum und dran. Super abgemischt, super Sound und gilt bei den Deadheads als die ultimative Platte, der Höhepunkt von dem Schaffen von Grateful Dead. Wir hörten Scarlet Begonias und danach Not Fade Away. Das Ganze dauerte etwas länger, aber das geht ja auch nicht anders, weil ich wollte hier ein bisschen Deadhead-Feeling erzeugen. Dazu natürlich der schnarchende Karl-Heinz, der jetzt im Keller ist, aufgewacht ist. Ich habe ihm eben ein Brötchen mitgebracht und der muss nämlich jetzt aufräumen, weil gleich ein Termin kommt. Ja, der hat viel zu tun, der Mann. Und lässt grüßen. Ich wollte ihn eigentlich noch ein bisschen reinbrummen lassen, aber ich weiß jetzt nicht, wo er ist. So, wir bleiben noch ein bisschen bei den Existenzialisten. Wenn Frank Zappa heute schon mal auf einem silbernen Tablett serviert wird, ja, jetzt geht es hier um Schweißfüße, ne? Genau. 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

Ja, zweimal Frank Zappa musste es auch sein. Das aus der, sagen wir mal, auch kommerziell ziemlich erfolgreichen Zeit, 74 und 73, das heißt einmal Frank Zappa Stinkfoot von der Apostrophe-Platte, 74 und dann Frank Zappa and the Motherson aus der Overnight Sensation. Platte von 73, Dirty Love. So, und das Ganze, wie ich eben schon sagte, der gute Geist des heutigen Tags, des heutigen Morgens, der letzten Tage, überstrahlt die heutige Sendung. Das ist das Konzert von Ron Wood am Donnerstag. Und da werden wir jetzt noch ein Stück aus der ersten Solo-Platte, die er gemacht hat, hören. I've Got My Own Album to Do, ja. Das Stück, was wir hören, ist I'm Grooving You. Und schon damals war die Rhythm-Section Endo Newmark und Willie Weeks, habe ich eben schon erzählt, die waren beim Konzert auch dabei, die damaligen Sly and Robbie. Es war so toll. Aber hier hört man die halt auch auf der ersten Solo-Platte. Und wie heißt das Stück? Das war das zweite Stück des Abends, nach dem Auftakt natürlich mit It's Only Rock'n'Roll. I'm Grooving You, das ist auch schon wieder ein alter Blues. Woody, wir lieben dich.

So, und jetzt hören wir noch die zwei Zugaben vom Konzert, ganz zum Schluss. Da gab es nämlich noch Around the Pins von der allerersten Faces LP, The First Step. Und dann ganz zum Schluss Gasoline Alley geht dann über in Stay With Me. Und dann war es dann wirklich vorbei und wir bedanken uns herzlichst, Woody, dass du uns das so gegeben hast. Und danach komme ich aber nochmal, dann kriegen wir nämlich noch die Dame dazu, die das Ganze heute mit abschließt. Yeah, Zugabe.

Ja, der Riesenhit von Faces von 1971, Stay With Me, habe ich hier gespielt von der Single. Und das war das Muschelradio für heute, den Montag, den 7.9.2026. Mir hat das hier Spaß gemacht, wie blöd. Ich hoffe, euch auch, liebe Hörerinnen und Hörer. Das letzte Stück wird sein von der neuen Platte von Ron Wood. Das ist keine richtig neue, sondern das Ding heißt Fearless. The Anthology 1965 bis 2025. Da ist dann alles drauf, was wirklich wichtig ist. Ein wunderbares Superpaket. Und da sind vier Stücke drauf, die neu sind. Die hat der Sohn mitproduziert. Unter anderem auch das Stück Accursion Girl. Das ist ursprünglich von Alain Dosson geschrieben und produziert worden, und gesungen hat das damals der Ernie Ky Duo. Und hier singt das der Ron Wood im Duett schön mit Chrissie Hynde. Ganz frisch, ganz neu aus dem letzten Jahr. Ich schicke euch in die Woche hier mit. Das war's. Also, Ron Wood, so frisch wie es geht, und natürlich Chrissie Hynde frisch dazu. Schöne Woche.

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0: Ja, mit kleiner Verzögerung. Wir haben wieder technische Probleme. Technische Probleme, wie immer. Was wäre eine Sendung mit Ach und Krach ohne technische Probleme?
1: Scheiß, oder? Das wäre kein
0: Unmöglich.
1: Unmöglich. Aber verbockt schon von Anfang an, ne?
0: Ja.
1: Weißt du was?
0: Was denn?
1: Ich fühle mich so Sachsen-Anhalt.
0: Ja. Was sollen die Nazis raus aus Deutschland? Was hätte das für einen Sinn?
1: Ja, was soll's? Also, was für ein Scheiß?
0: Denn hier gehört sie hin!
1: Jawohl, ja? So sieht's aus, oder?
0: Also, keine Sorgen machen. Deutschland ist nun mal das natürliche Biotop dieser Spezies Nazi. Also von daher.
1: Wir haben es ja gesehen, ne? Ist ja jetzt gerade, waren jetzt die Wahlen, die Landtagswahlen. Wir kriegen vielleicht einen wunderbaren AfD-Ministerpräsidenten.
0: Ulrich Siegheil, Siegmund.
1: Mit Hilfe des BSW. Vielen Dank dafür, Arschlöcher. Und die erste Runde ist eigentlich nur Anti-Nazi-Songs, oder? Wenn wir die Technik in den Griff kriegen, dafür sind wir auch ein bisschen.
0: Ja, das könnte vielleicht schief gehen, aber egal. Gerade eben mit den Zitronen natürlich geöffnet, eröffnet, flimmern. Jetzt bist du dran.
1: Okay, ich mache weiter, wenn ich das hier mit den Technik hinkriege. Mit den Buttocks. Die wurden 78 in Hamburg gegründet. Der Sänger Mike Buttock war Herausgeber des Pretty Waken Fanzines. Schlagzeuger Stefan Larsson spielte nach seinem Ausstieg kurzzeitig bei Slime mit. Und die Band bestand von 78 bis 83 und veröffentlichte 2 LPs und 2 EPs. Ich schau mal, ob wir das mit der Technik hinkriegen.
0: Probier's mal. Irgendwie scheint das Tablet hier nicht zu funktionieren.
1: Das Tablet scheint.
0: Also Leute, das Tablet. Leute, hey, das Tablet ist schuld, nicht wir, das Tablet.
1: Eine Mail an falsch. FALSHC@gmx.de und so weiter.

0: Ja, Reasons to get angry oder to be anxious. Also es gibt, glaube ich, jetzt wieder Gründe, ängstlich zu sein in diesem Lande. Zumindest für einige.
1: Ja, wo willst du denn hin?
0: Also aufgrund der Herkunft wird es wohl für mich nach Schlesien gehen im Rahmen der Remigration.
1: Herzlichen Glückwunsch. Aufgrund meiner Familie wird es für mich wahrscheinlich nach Ungarn gehen.
0: Na also, schreiben wir uns mal eine Postkarte. Postkarte. Dann ist doch gut.
1: Ja. Herrlich.
0: Aber es gibt ja das Internet, da können wir die Sendung vielleicht online fortführen.
1: Sollen wir es so machen, über die Landesgrenzen hinweg.
0: Müssten
1: doch
0: wir,
1: was Verbindendes. Oder
0: gucken.
1: Nimmt das AfD.
0: Die AfD hasst ja das Internet, weil da ja. Alle so viele Links
1: deswegen
0: sind.
1: Deswegen benutzt es auch nicht, oder, über TikTok?
0: Na, da sind so viele Links.
1: Also. Hey,
0: aber eigentlich ist es ja so, die AfD und ihre Wähler sind ja alles keine Nazis. Das sind nur ganz gewöhnliche Faschisten.
1: Ja,
0: also kein Grund zur Sorge.
1: Du, ich kann mal, sind wir jetzt schon in der Witze-Ebene oder was?
0: Nö, das ist glaube ich alles nicht mehr so richtig witzig.
1: Nee,
0: aber
1: ist gar nicht witzig, aber ich könnte einen Witz machen, um die Situation ein bisschen aufzulockern. Soll ich mal einen machen?
0: Ja, gerne.
1: Guck mal, also Restaurantsituation. Da sagt der Gast zum Ober, Ober, zahlen bitte 1, 5, 12.
0: Hatten wir den nicht in der letzten Sendung?
1: Scheißegal.
0: Ich glaube schon, ja.
1: Na, egal. Ich mach mal weiter,
0: ja,
1: oder?
0: Ja, hau rein, hau raus.
1: Ja, kannst du dann hier runterdrehen?
0: Oh, ja.
1: Danke, ich mache jetzt hier, was mache ich denn? Jean-Paul, George, Ringo und Richard mit Vamos al Amor.

0: Aber. Laber, laber, laber, laber, laber, laber. Ja, das war The Splash 4 aus Frankreich. Und zwar eigentlich nur aus dem Anlass, weil ich im Urlaub in Frankreich war.
1: Hammer!
0: Ne? Und da dachte ich, oh, da kann ich mal ein paar französische Sachen spielen, ne?
1: Was?
0: Kann ich mal ein paar französische Sachen spielen.
1: Hast du gut gemacht. Ich muss mal eben kurz mal hier...
0: Mach weiter. Ich erzähle erstmal. Das war eben The Splash 4 aus Frankreich, wie gesagt. Mitte der 90er gegründet in Paris mit Lili Zett oder Lili Zeller, die umtriebig auch in vielen anderen Bands ist. Der Song hier kam von der 10 Inch namens Shame, Shame, Shame. Die erschien 1999 auf Dionysus Records.
1: Hammer. So. Ich hatte davor fix mit dem Song spazieren.
0: Gut, gut.
1: Hast du gut?
0: Ja.
1: Hatte ich schon mal in der Sendung, aber ich dachte, ich mach's einfach nochmal. Scheiß drauf, oder?
0: Ach. Ja, es ist, also so gute ich, Sachen so kann typ. Man nicht oft genug hören.
1: Ja, und davor? Ja.
0: Davor ebenfalls Lili Zett, die No Talents, auch französische Garage-Punk-Band aus Paris, wen wundert's? Ja, das war ein Song vom Debütalbum aus dem Jahr 1996, das erschien auf Wild Wild Records.
1: Ich muss mal eine kleine Hommage machen an einen wirklich sehr treuen Zuhörer, der jetzt gerade wieder in München.
0: Aha. Dran ich ist. Ahne schon, wer es sein könnte.
1: Du wirst es nicht fassen, das ist der King.
0: Roffel!
1: King Roffel von Poffel. Und weißt du was, er hört jetzt, bravo, willst du auch noch? Ey, wir haben noch einen Studiogast heute
0: genau,
1: hier.
0: Genau, wir haben einen Studiogast hier
1: Hallo,
0: heute.
1: Mr. X.
0: Man erkennt ihn kaum,
1: aber wir haben einen da. Zumindest, der macht jetzt was für uns. Und zwar macht
0: denn?
1: Der macht für uns eine Statistik.
0: Ja, bin ja so ein Statistik-Fan.
1: Ja, der hört jetzt alle Sendungen durch und wird jetzt jede Sendung kategorisieren.
0: Mein Beileid.
1: Mein Beileid?
0: Alle Sendungen nochmal durchhören.
1: Ja,
0: das
1: der
0: hört sich
1: jetzt alles an. Der kategoriert das jetzt nach Sendungen, nach Witzen, nach Interpreten, nach wann, was so unser Durchschnittsjahr ist, der Veröffentlichungen. Ja, danke dafür, King. Und ja, der Witz hat ihm auch gefallen. Was machen wir jetzt?
0: Du machst weiter. Oder noch einen Witz. Also, genau. Wo wir ja bei der AfD gerade waren. Kennt ihr eigentlich Ulrich Siegmunds? Entschuldigung, immer wieder passiert mir das. Lieblingssüßigkeit?
1: Nee, jetzt kommt's aber.
0: Nazipan. Am liebsten mit einer Rassismus.
1: So, ich mach weiter mit Backup. Fairview Parkskins. Ah!

0: Ja, ich bin in Frankreich geblieben. Das waren zwei Songs jetzt von mir, von einem Sampler Rare Punk Français. Das war jetzt als letztes die Band Extra Ball mit dem Song Haute Tension. Mein Französisch ist nicht so ganz
1: Ich finde es fantastisch.
0: fantastisch.
1: Also mich überzeugt es
0: Ich
1: komplett.
0: tue immer so, als ob ich es kann, aber
1: Ich verstehe kein
0: Haute
1: Wort.
0: Tension. Haute
1: Also
0: Tension,
1: ich finde
0: das
1: super.
0: heißt Hochspannung oder so. Das ist eine Punkrock-Band
1: Kannst du
0: aus
1: mal wiederholen?
0: Paris.
1: Ich habe es nicht ganz verstanden.
0: Haute Tension, Extra Ball, avec les chansons Haute Tension. Starke Spannung, Hochspannung. Punkrock-Band aus Paris, zwischen 78 und 84 aktiv. Der Song kam von der ersten Single, die 1978 auf Flamingo veröffentlicht wurde.
1: Ja, Flamingo ist gut. Ich hatte zuvor einen alten Bekannten, Rinaldo und Verlof, und zwar mit dem
0: Immer wieder
1: Song
0: schön.
1: Lime Juice. Genau, das hatte ich und ja, auf Ralf Records erschienen und im
0: Auch sehr im
1: Residenzumfeld.
0: Residence-Style so, ne?
1: Ja, eigentlich schon, ja, würde ich sagen. Ja.
0: Fantastisch, fantastisch. Und
1: Ganz
0: man
1: fantastisch.
0: könnte sagen, ein Trademark-Song für unsere Sendung.
1: Man könnte es sagen, es wurde uns sozusagen zugeflüstert, ne?
0: Ja.
1: Wir sollten uns das mal überlegen. Von Mr. X.
0: Mr. X.
1: Wir haben heute einen unbekannten Zuhörer
0: Ja,
1: im Gastraum.
0: Ihr könnt raten, wer es ist. Schreibt.
1: Schreibt da falsch. FALS.CNG.
0: Wer ist
1: Mr.
0: Mr.
1: X?
0: X? Ja. Der Sieger,
1: kriegt gar nichts.
0: Der
1: kriegt
0: kriegt
1: das aus dem
0: nichts.
1: Maul.
0: Ja, so ungefähr. So, davor hat man noch Strychnin oder Strychnin. Ich weiß nicht, wie man das auf Französisch
1: Du
0: ausspricht.
1: hast es wunderbar. Mach nochmal.
0: Strychnin.
1: Ja,
0: Strychnin. Avec
1: mich
0: les chansons Ex-Bex, eine Punkrock-Band aus Bordeaux. Die war bereits 1976, wurde sie gegründet. Und dieser Song vorhin erschien eigentlich auf dem ersten Album Jeux Cruels, also
1: Also mich überzeugt.
0: brutale Spiele. Die erschien 1980 auf Disgust Records und jetzt eben von der Compilation Rare Punk Français.
1: Naja, sehr schön. Ich habe eine Zuschrift. Willst du eine Zuschrift?
0: Ja, gerne.
1: Okay, pass auf. Also hier.
0: Also kommt drauf an, von wem.
1: Hä?
0: Aber ja, doch,
1: bitte. Mike aus Oppland.
0: Mike, geil.
1: Mike aus Oppland. Hey,
0: Hi,
1: mit Ach
0: Mike.
1: und Krach. Ihr hattet stark angefangen, solange ihr nicht im Sendeprogramm von 674 FM zu finden wart. Jetzt höre ich diesen erbärmlichen Quatsch schon zum zweiten Mal und finde euch zunehmend schlechter. Wer hat euch dieses Format ermöglicht? Manchmal frage ich mich, ob ihr euch dazulittert und das dann in die Welt blökt. Was sagst du dazu, Jakuse?
0: Also, das ist genau so ist es. Genau so ist es, ja. Also, gut erkannt, Mike.
1: Danke, Mike. Komm noch mal vorbei, die Sendung. Ich mache mal weiter mit Metz und der Song heißt Zink.

0: Schon vorbei. Das war Volks. Ich bleibe in Frankreich. Eventuell, weiß ich nicht. Das ist die einzige EP dieser Band, über die ich eben nicht hundertprozentig weiß, ob sie wirklich aus Frankreich kommt. Die EP erschien nämlich in Co-Produktion des französischen Labels Katatak mit dem belgischen Label L'Entrose im Jahr 2012. Die singen auf jeden Fall auf Französisch, deshalb packe ich es einfach mal nach Frankreich. Das waren Volks mit Petite Chiara.
1: Wundervoll. Ich hatte natürlich die unfassbaren Mauna Loa Hawaiian Boys.
0: Wunderschön. So sagt da bin man, ich gleich wieder im Urlaub.
1: Die waren Hammer. Ich hab, der Song hieß, warte mal, lass mal das sehen. Guck mal, ach egal. Schreib's dann falsch. Was kommt jetzt?
0: Davor hatte ich noch Rüth, glaube ich, heißt die Band. Oder wird sie ausgesprochen mit dem Song Mon Pot.
1: Das war viel französische Sachen.
0: Ja, ich habe Bücher. Ja, ich war in Frankreich in Urlaub. Deswegen
1: hast du jetzt alles gekauft jetzt oder was?
0: Nein, ich habe keine Ahnung. Nichts in Frankreich gekauft.
1: Scheiße, Mann.
0: Gar nichts in Frankreich gekauft. No money, honey. Ja, also von daher, das hatte ich so noch. Rüth, Mon Pot, französische Synth-Pop-Band, die eben als Post-Punk-Projekt so angefangen hat. Der Song hier kam von dem Sampler IVG Volume 1 Futur Ontarien France. Die erschien auf Poutre Apparente 2008.
1: Herrlich.
0: Ja. Weißt du eigentlich, warum auch die AfD-Hänger so gerne Vinyl-Schallplatten mögen?
1: 33,45, mach jetzt den nicht. Mach
0: okay,
1: den, wolltest
0: okay,
1: du den machen, oder was?
0: Schon Bescheid.
1: Mach den, komm, mach den jetzt nicht mehr.
0: Okay, also, dann vergiss es.
1: Hab ich auch einen Witz?
0: Ja, bitte.
1: Und zwar, der wurde vom King zugeschickt.
0: Wir können den Witzrekord brechen.
1: Ja,
0: das ist eine Herausforderung.
1: Ich habe einen Witz vom King zugeschickt.
0: Hau raus.
1: Also, was heißt Gerät auf Englisch? Die weiß es. Okay, dann gehe ich mal zu ihr. Mach mal weiter.
0: Ja.
1: Die Ejaculators. Ejaculate.
0: Ja, do it.

0: Die Honeymoon Killers waren das mit Laissez tomber les fils, einem Coversong von France Gall, einem Chanson aus den 60ern. Die Honeymoon Killers begannen eigentlich unter dem französischen Bandnamen, oh, jetzt kommt's, Les Tueurs de la Lune de Miel.
1: Also mich überzeugt das voll.
0: Les Tueurs de la Lune de Miel. Und änderten dann den Namen in das englische Äquivalent The Honeymoon Killers. Ja, machten New Wave, Post-Punk. Hier eben, wie gesagt, mit dem Cover von France Gall. Bekannt ist auch noch der Route Nationale Nummer 7. Das ist, kennt jeder eigentlich, wenn man es hört. Aber egal, die Honeymoon Killers. Und davor hast du was?
1: Ich hatte die 50 Foot Combo aus Belgien, genauer gesagt
0: oh,
1: aus
0: Belgien.
1: Genau, aus Gent. Die wurden 94 in Gent gegründet und spielten einen Mix aus Exotica, Surf und Trash. Und die Bandmitglieder spielten noch in weiteren Projekten wie The Grave Brothers, Black Up oder Secret Agent Man.
0: Aha. Ach, da wollte ich auch noch was. Genau, das war davor Volt. Ebenfalls wieder mit Lili Zeller, die ich vorhin schon in einigen Bands hatte. Diesmal mit so einer Elektro-Punk-Band, eben Volt, die sehr umtriebig ist. Lili Zett eben neben ihren musikalischen Aktivitäten auch noch die beiden Labels Royal Records und Polymagie Records mit Magoo Records mitführt. Wie gesagt, die erschienen drei EPs, glaube ich, von der Band Volt, die allesamt dann auch nochmal auf der Band-Compilation auf In The Red, Hello Larry, if you're listening, erschienen.
1: Hello Larry.
0: Genau, 2007 erschien diese Compilation auf In The Red.
1: Okay, ich habe jetzt hier von unserem mysteriösen Gast Mr. X.
0: Mr. X,
1: der gerade drei Bierflaschen uns vor die Nase stellt.
0: FALSHC@gmx.de.
1: Ja, wer ist Mr. X? FALSHC@gmx.de. Wer die richtige Lösung weiß, kriegt was? Was kriegt er denn?
0: Aufs Maul.
1: Sie? Ja, aufs Maul. Oder sie kriegt dann aufs Maul, aber sowas von. Nee, kriegt sie nicht oder er. Das ist jetzt Fenton Wales. Mr. X, ich mache jetzt einfach mal irgendeinen Song. Ich habe keine Ahnung, ich glaube Roulette in Baden-Baden oder Neue Heimat. Ich weiß nicht, was das ist. Ich kenne die Single ja nicht. Ich lasse einfach mal abspielen. Ich bin gespannt, was jetzt kommt. Ich sage danke, dass du hier bist, Mr. X. Bravo, ja, Applaus.
0: Danke.
1: Ja,
0: hallo, danke.
1: Und los geht's.
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0: Hallo. Ja,
1: eine kleine Verzögerung. Hallo, das waren die Groovers aus Frankreich. Wer hätte es gedacht? Mit dem Song Something Else on My Mind. So ein bisschen im Stile von Velvet Underground, manchmal das ganze Album. Das heißt Sophisticated Boom Boom und Boom, erschien 2001 auf FF Fascination Records.
2: Ich hatte davor die Back People mit Dead Needs. Alte Bekannte, die hatten wir schon mal in der Sendung.
1: Ja, schön verrückt, auch irgendwie.
2: Ja, ich finde ich ganz gut. So No-Wave-Kram, also ja, ganz nett.
1: Ja, fand ich gut. Und davor hatte ich natürlich nochmal eine französische Band, wer hätte es gedacht, X-Ray Pop, französisches Elektro-Pop-Duo aus Tours. Die wurden 1984 gegründet, gar kein Duo, was erzähle ich. Einfach im Projekt, irgendwie so. Aus Tours, 94 gegründet. Und der Song gerade hieß La Machine à Revers, die Traummaschine. Und es war so eine alternative Version und die kommt von dem Album Pirat, das erschien 2013 auf Cash Cash.
2: Wunderschön. Ich habe eine Zuschrift.
1: Ja, oh, bitte. Gibt's doch gar nicht. Mann, was haben wir Zuschriften?
2: Guck mal, es ist Bea aus Barmen und sie sagt.
1: Aus Barmen.
2: Aus Barmen.
1: Oder Oberbarmen. Unterbarmen, Oberbarmen, Oberbarmen.
2: Ja,
1: Oberbarmen,
2: keine Ahnung, Oberbarmen. Meine Oma kam aus Barmen,
1: ja,
2: glaube ich.
1: Irgendwie Barmen.
2: Soll ich mal vorlesen?
1: Ja, gerne.
2: Also, seit Sendung Nummer 1 bin ich Fan. Sowas hat es in der Streaming-Landschaft noch nicht gegeben. Die neuesten Tracks am Puls der Zeit, garniert mit Witzen und Hintergrundinfos. Wo sonst erfährt man, dass Aegis Kaisai 1984 bei den Back People ausstieg, um dann bei Sist bei den Swords zu werden? Ja. Oder dass die Ventures aus Tacoma kamen und Artie Schröck coverten?
1: Na.
2: Dass Niki Covette freie Selbstliebe auf einem Festival vor Tausenden von Zuschauern darbot. Nur bei mit Ach und Krach der Sendung mit Potenzial. Und ah, oh, diese Yakuza. Oh, das ist meiner.
1: Hallo, Yakuza. Hallo.
2: Sagt sogar Mr. X.
1: Ja, hallo. Wie hieß sie nochmal?
2: Bea aus Barmen.
1: Bea aus
2: Barmen. Hast du auch was? Hast du auch eine Zuschrift oder was?
1: Nee, Zuschriften. Ich krieg keine Zuschriften. Nein. Mir schreibt keiner.
2: Okay, soll ich weitermachen?
1: Wäre doch gar keine schlechte Idee, oder?
2: Ja, ich mache Tropical Fuckstorm
1: Song Bea.
2: Tropical Fuckstorm Bea mit dem Song Antimatter Animals.

0: Da ist das Ende der Summer Shake von Nice Face, einem Soloprojekt von Ian McGee, der wie zum Beispiel die Blank Dogs oder Dead Luke zur Bedroom-Szene New Yorks gehörte. Und so, ja, alles Mögliche spielte in seinem Sound. Er hat 3 Alben und 3 EPs veröffentlicht. Das war der Song Summer Shake, weil der Sommer sich ja langsam aber sicher dem Ende nähert.
1: Komplett richtig. Ich hatte davor die Tropical Fuckstorm mit dem Song Antimatter Animals, hatten wir schon mal in der Sendung.
0: Ja, hat sie davor nicht noch was anderes? Ja, hast du nicht mit Tropical Fuckstorm eröffnet und danach noch was anderes gespielt?
1: Leute, ey, fragt einfach an falsch.
0: Davor hatte ich auf jeden Fall noch Cast-Produkt, kein Käseprodukt, aber Cast-Produkt. Never Come Back hieß der Song. Ein Electro-New-Wave-Projekt aus Nantes, Teil der französischen Cold Wave und Electropunk-Bewegung. Das Duo gründete sich 1980 und der Song eben kam vom ersten Album Try Out, das erschien 1982 auf RCA Victor.
1: Ja. Yes. Ich habe jetzt hier von Mr. X, der ja immer noch hier bei uns zur Sendung zu Gast ist, habe ich noch.
0: Oh. Habt ihr gehört? Mr. X hat sich bemerkbar gemacht. Wer genau, ist es? Ein weiterer Hinweis zur Identität Mr. X.
1: Genau, weil der King hat ja schon nachgefragt, wer ist der Mr. X? Der sollte mal Piep machen. Jetzt hat er Piep gemacht und ich glaube, der King weiß jetzt genau Bescheid, wer es ist.
0: Ja, mit Sicherheit. Wenn es einer weiß, dann der King. Der weiß doch immer alles.
1: Genau. Der Mr. X hat jetzt ja auch eine Platte mitgebracht, die ich jetzt auflegen werde. Ich habe keine Ahnung, was jetzt kommt. Es ist Doc Schoko. Die LP heißt Große Straße und der Song heißt Puppentanz. Lass uns überraschen, was jetzt kommt.
0: Rein.
1: Keine Ahnung.

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0: Da sind wir schon wieder am Ende. Hell in Love mit Golden Summer. Der goldene Sommer endet jetzt bald. Der goldene AfD-Sommer.
1: Der goldene AfD-Sommer.
0: Ja, das war eben ein simpel, naiver Pop-Punk aus Wales. Hell in Love gründete sich 1992 und der Song kommt von der Compilation Radio Hits Volume 1. Die erschien 1994 auf Damaged Goods Records.
1: Ich hatte davor Pisse. Wir hatten ja vorhin schon mal einen Ableger gehört.
0: Pisse.
1: Ja, wir hatten ja vorhin schon mal einen Ableger gehört davon. John, Paul, George, Ringo und Richard oder so.
0: Super.
1: Und das war Pisse mit dem Song Hundegelatine. Toller Song, Hammer. Also
0: super Single.
1: Und die spielen jetzt hier auch bei den Köln, ne?
0: Am 30. oder so.
1: Hast du Karte?
0: Ja, habe ich mir geholt.
1: Ich auch.
0: Ja, geh
1: mal
0: hin.
1: Ich guck's mal. Kommst du mit?
0: Ja, ich guck mir an.
1: Ich guck's mal an.
0: Ja, klar, wunderbar.
1: Ja.
0: Davor hatte ich noch die Delmonas mit dem Song Coming Home Baby. Auch eine Band um Billy Childish aus dem Umfeld.
1: So wunderschöne etwas, Nummer, hat mir super gefallen.
0: Ja, Coverversion auch, die ganze Platte ist, glaube ich, fast nur mit Coverversion. Aber eben sowas wie die Vorgängerband der Head Coaties war hier auch schon Sarah J. Crouch, eben alias Miss Ludella Black dabei. Der Song kam eben vom ersten Album der Band, Dangerous Charms. Das erschien 1985 auf Big Beat Records.
1: Ich mache jetzt weiter mit alten Bekannten. Ich mache jetzt Divo mit Yoko Homo und ich sage viel Spaß.
0: Viel Spaß.

0: Was? Quatschen schon wieder? Ah, nee, kann doch nicht sein.
1: Hast du schon Bock?
0: Egal, egal. Quatschen ist auch, ja, quatschen, laber, laber. Split System war das mit Run On. Eine australische Garage Punk Band aus Melbourne. Die Mitglieder spielen unter anderem auch bei Steve Richards oder den Bad Dreams. Der Song kam vom Album Volume 1, das erschien 2022 auf Legless Records.
1: Leute, ich hab's verbockt. Ich hab's einfach verbockt. Ich hatte davor Divo mit Yoko Homo, hatte ich aber schon angekündigt. Ich hab's verbockt. Ich mach einfach weiter.
0: Egal, einfach, hau raus.
1: Jo.

0: da sind sie, die Gorries, da waren sie. Ha, da sind wir wieder, die Gorries, die fantastischen, großen, großartigen Gorries. Ich habe gerade gehört, die haben hier in Köln im Gebäude 9 gespielt irgendwann und ich war nicht da. Nein, leider. Ach, die haben hier in Köln gespielt, habe ich gerade von Mr. X gehört.
1: Aber du warst doch dabei, Gorries, du warst doch dabei.
0: Ich? Ne.
1: Klaro, du warst doch dabei.
0: Echt? Ich?
1: Luko.
0: Nein.
1: Wir haben uns getroffen, noch.
0: Echt?
1: Du warst auf Gorries. Klaro, das war Gebäude 9.
0: Habe ich so viel getrunken, dass ich das vergessen habe?
1: Nein, das kann nicht sein. Keine Ahnung, vor 9 Jahren oder so.
0: Echt?
1: Ne?
0: Die Dirt Bombs habe ich mal gesehen, aber die Gorries auch.
1: Da warst du da, du hast mir empfohlen, Mann.
0: Echt scheiße.
1: Scheiße.
0: Oh Mann, mein Hirn ist wirklich ein Armutszeugnis. Halt. Naja, die Gorries mit I Think I've Had It. Bluespunk, großartiger Bluespunk aus Detroit, 1986 gegründet. Zunächst bis 93 aktiv. Später haben sich noch mal ein paar Mal reaktiviert. Mick Collins, der großartige Mick Collins, der unter anderem auch bei den Dirt Bombs, den Screws, Blacktop und so weiter und so fort spielt. Fantastisch.
1: Wunderbar, wir neigen uns langsam dem Ende zu.
0: Ja,
1: ich würde jetzt noch eine Nummer machen, die kann ein bisschen dauern. Eine Sache noch zum Abschluss, wie auch immer ihr morgen aufsteht, was ihr frühstückt oder wo ihr hinfahrt, was auch immer ihr tut, fuck AfD.
0: Ja, kennt ihr denn eigentlich den Unterschied zwischen der AfD und einem Eimer Scheiße?
1: Nee.
0: Der Eimer.
1: Weiter geht's. Und zwar Lil Savi Faf mit Poltergeist.

0: Wunderbar, wir neigen uns langsam am Ende zu.
1: Ja,
0: ich würde jetzt noch eine Nummer machen, die kann ein bisschen dauern. Eine Sache noch zum Abschluss, wie auch immer ihr morgen aufsteht, was ihr frühstückt oder wo ihr hinfahrt, was auch immer ihr tut. Fuck AfD.
1: Ja, kennt ihr denn eigentlich den Unterschied zwischen der AfD und einem Eimer Scheiße?
0: Nee.
1: Der Eimer.
0: Weiter geht's. Und zwar Lissabifaf mit Poltergeist.

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1: Ja, liebe Hausmusikfreunde, es ist wieder ein fünfter Donnerstag im Monat, der 30.05.2024. Zeit für Recently Picked Tracks mit DJ Responski. Diesen Mix habe ich bei meinem Produzentenkumpel und Freund Mau Bacarezza in seinem neuen Studio aufgenommen Anfang des Monats. Und später gibt es auch wieder einen Track von mir zu hören, den ich euch dann gerne nochmal ansage. Jetzt erstmal ganz viel Spaß mit dem Set und bis später.

Ja, wie ihr hört, bin ich jetzt da, aber irgendwie auch nicht. Tja, so ist das, wenn man ein Scheiß-Update machen muss, weil sonst die ganze API nicht funktioniert. Schön, was mache ich jetzt? Ich mache eben mal kurz eine Live-Reparatur. Hatten wir, glaube ich, in der Juli-Sendung auch schon mal. Ist ja nicht so, dass ich jetzt genug Zeit gehabt hätte, das zu reparieren. Aber Technik ist halt eben manchmal etwas schwierig. Bei Microsoft wäre ich jetzt am Arsch gewesen. So, wollen wir mal gucken. Jetzt habe ich die API mal rückgesetzt. Mal gucken, ob das funktioniert. Irgendwas tut sich hier. Oder auch nicht. Nee, da tut sich nichts. Och, ich bin da ja völlig krisenentspannt. Ne, das ist ja. Ja, ihr seid übrigens bei 674 FM. Das kennt ihr mal aber sonst von anderen Sendern, wo halt eben das mal nicht funktioniert. Ich setze eben meinen Streamtag, damit ihr auch wisst, mit wem ihr es hier zu tun habt. Das ist nämlich jetzt die Plattenbau Experience mit dem Knut Bär, die Ausgabe 73. Nö, will nicht. Ah, ich schmeiß das Ding auch gleich aus dem Fenster. Ist auch kein Problem. Ist jetzt nicht so, dass ich jetzt ein Mikrofon hätte, was ich an die Seite legen könnte, um zumindest schon mal Musik zu starten, damit die Leute auch ein bisschen was zu hören haben. Nö, die werden dann schön am Montag dann in der Frühstückspause, da hat sie 674 FM gehört, dieser Knut, der hat schon wieder Scheiße gebaut. Den schmeißen sie bestimmt bald vom Sender. So, warum ist das hier gemutet? Das ist eine Sache, die mir nicht ganz klar ist. Es lief vor 10 Minuten, aber es hat nichts zu sagen. Ah, verstehe. Das wird also nicht mehr funktionieren. Nicht mehr so in der heutigen Sendung. Ja, dann gehe ich jetzt mal rüber, leg das Mikrofon mal hier auf den Flur, so. Also ich nehme euch jetzt mal live mit, ich gehe mal ins Wohnzimmer und starte mal den Turntable. So, wisst ihr was, ihr Fotzen? Ha! Analog funktioniert. So, also werde ich jetzt diesen Rechner hier ausschalten. So, das ist jetzt nämlich auch tot. So, das funktioniert schon. Also gut, dann soll das halt eben so sein. Passt irgendwie auch zu allem, was im Moment draußen so stattfindet. Um es mal so zu sagen. Die August-Sendung hat nicht stattgefunden wegen Hitze. Ach, ist das schön. Ach, ist das schön. Jetzt fühle ich mich schon wieder wohl. Ah, herrlich. Ich liebe es. Ich liebe es, wenn nichts funktioniert. Wieder mal. Ja, also, herzlich willkommen. Ihr seid hier bei 674 FM, mal ohne Jingle. Wird auch kein Abschluss-Jingle geben, weil diesen Rechner werde ich jetzt ausschalten. Werde mal gucken, ob ich jetzt noch im Chat zu sehen bin. Ja, bin ich. Voice, ich kenne keine Musik. Bei einer langen Würfel nicht raus, niemals. Sondern senkt der Knut halt eben mal den Jingle. 674. Okay, das Ding haben wir jetzt auch abgefrühstückt. Und dann lassen wir es einfach mal so stehen. Ja, ich habe, das soll wahrscheinlich auch heute alles so sein, weil ich soll gar nicht jetzt mich irgendwie in Rage reden. Würde ich auch nicht tun, weil das tun andere Leute, die können das viel besser. Ich bin heute für die Musik zuständig. Für die Ausgabe 73 meiner Wenigkeit. Und ja, ich würde sagen, wir lassen mal den Sommer ein bisschen ausklingen. Das ist so ein bisschen das Motto der heutigen Sendung. Und schauen einfach mal, wie wir so in den Herbst reinkommen. Ich werde auf jeden Fall heute ein bisschen Piano fahren. In der letzten Sendung gab es ja ein bisschen Progressive Goa Sound. War ein bisschen auch aus der Retorte, wie gesagt, aus Hitzengründen.

Ach, ist das schön. Ach, ist das schön. Jetzt fühle ich mich schon wieder wohl. Ah, herrlich. Ich liebe es. Ich liebe es, wenn nichts funktioniert. Wieder mal. Ja, also herzlich willkommen. Ihr seid hier bei 674 FM, mal ohne Jingle. Wird auch kein Abschluss-Jingle geben, weil diesen Rechner werde ich jetzt ausschalten. Werd mal gucken, ob ich jetzt noch im Chat zu sehen bin. Ja, bin ich. Voice, ich kenne keine Musik, bei einer langen Würfel nicht raus, niemals, sondern da senkt der Knut halt eben mal den Jingle. 674. Okay, das Ding haben wir jetzt auch abgefrühstückt. Und dann lassen wir es einfach mal so stehen. Ja, ich habe, das soll wahrscheinlich auch heute alles so sein, weil ich soll gar nicht jetzt mich irgendwie in Rage reden. Würde ich auch nicht tun, weil das tun andere Leute, die können das viel besser. Ich bin heute für die Musik zuständig, für die Ausgabe 73 meiner Wenigkeit. Und ja, ich würde sagen, wir lassen mal den Sommer ein bisschen ausklingen. Das ist so ein bisschen das Motto der heutigen Sendung und schauen einfach mal, wie wir so in den Herbst reinkommen. Ich werde auf jeden Fall heute ein bisschen Piano fahren. In der letzten Sendung gab es ja ein bisschen Progressive Goa Sound, war ein bisschen auch aus der Retorte, wie gesagt, aus Hitzengründen. Hat nicht hingehauen, das war einfach zu warm hier in der Bude. Wo war es nicht warm? Ne? Jetzt haben wir es draußen wieder ein bisschen kühler. Ich nenne mal eine Prozentzahl. 53. Merkt euch diese Zahl mal, googelt sie mal oder 54 und schaut einfach mal, was ihr da rausfindet. Gut, lassen wir einfach mal so stehen. Ich lasse mal die Musik ein bisschen laufen und würde sagen, ich nehme euch auf jeden Fall mit auf eine schöne Reise und würde noch mal kurz sagen, wenn ihr dann im Oktober am 3. und am 4. nichts vorhabt, fahrt einfach mal in die All Night and Morning Volume 2. 14 Stunden Platten nonstop. In der Endstation Friesenstraße 67 in 30161 Hannover. Um 23.59 Uhr startet Sören Albrecht, dann Alessandro, DJ Nom, Carla Kowalski, Carla B2B, Moni B und zum Schluss Moni B. Und dann haben wir auf jeden Fall noch eine Veranstaltung von der Subfloor, auch in der Ottenstraße 30451. Ottenstraße 19, Hannover Linden. Das ist die 19 Hertz DJ Lounge. Start your Saturday with night with sound, drinks and beats from 6 p.m. till midnight. On the decks, Sören Albrecht, Moni B. und Carla Kowalski. So, meine lieben Freunde, ich nehme euch jetzt mal mit auf eine schöne Reise. Wenn Technik nie funktioniert, Musik funktioniert immer. Es gibt immer einen zweiten Weg. Und dieser nennt sich Musik. 674, 674, 674. Das wird ein Running Gag.

Habe ich eigentlich schon erwähnt, dass heute Samstag ist? Nein? Es ist Samstagabend. Zoniway ist Nebel.

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1: Wow, ganz schön laut. Wow, wow, wow. Ja, jetzt ist es wieder soweit. Tatsächlich, ich bin für heute durch. Die nächste Sendung findet tatsächlich dann am 10.10. diesen Jahres statt, ab 22 Uhr, dann live auf den Wellen von 674 FM. Gleich geht es im Anschluss weiter mit Shepherd's Delight und das wird auf jeden Fall noch ein bisschen witzig werden. Jawolski, apropos witzig, ich bin jetzt mal ein bisschen Spielverderber. Freunde, ich bin jetzt ein bisschen Spielverderber. Bin noch ein bisschen den Arm versauen, jawohl. Ihr geht morgen bitte alle wählen, die wahlberechtigt sind und die auch im Wahlkreis sind, wo morgen am 13. die Wahlen stattfinden. Bitte, also tut euch bitte mal alle den Gefallen und geht da bitte morgen hin. Ja, mehr will ich dazu nicht sagen. Es geht einfach so nicht weiter. Ja, weder CDU noch AfD. Ich positioniere mich hier jetzt hiermit. Ich habe die Schnauze voll von diesem Dreck, der da draußen rumläuft. Ich sag's, wie es ist. Sowas beschäftigt mich hier und es macht mich einfach fertig, dass solche Idioten draußen im Moment das Sagen haben oder versuchen, das Sagen zu bekommen. Wir haben es in der Hand, das Ganze ein bisschen zu nehmen, auch wenn es jetzt heißt, dass es Landtagswahlen sind, die nicht so ganz so wichtig sind. Es sind wichtige Wahlen, es sind Kompasswahlen und das, was in Sachsen-Anhalt passiert, das darf nicht ein zweites Mal passieren. Leute, geht wählen und geht bitte richtig wählen. Ich habe keinen Bock auf diese Scheiße. Das meine ich ernst. So, in diesem Sinne, das war das Wort zum Sonntag. Ich bin raus. Man hört und stört sich. Jetzt geht's weiter mit Shepherd's Delight. Live auf 674 FM. Ciao, ciao.

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1: Die Nacht kann kommen.